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2: Ich bin Tina Golatrella. Guten Morgen. Die umstrittene Waadtländer-Mitte-Regierungsrätin Valérie Dittli tritt aus der Waadtländer-Mitte-Partei aus. Sie werde ihre eigene Partei namens Mouvement Liberal gründen, gab sie gestern bekannt. Unter dem neuen Label kandidiert Valérie Dittli im Februar erneut für die Kantonsregierung, wie sie gegenüber Kissen SDA sagte. Dittli hat kurz zuvor die Unterstützung der Leitung der Kantonalpartei verloren. Frühaufsteherinnen und Frühaufsteher können heute Morgen in der Schweiz eine partielle Mondfinsternis beobachten. Das Ereignis begann um 4.33 Uhr. Kurz nach 6 Uhr werden rund 94% des Mondes im Schatten der Erde liegen. Da sich der Mond dann nur knapp über dem Horizont befindet, braucht es freie Sicht in Richtung Südwesten. In einem Wiener Museum ist ein wertvolles Diamantenkollier gestohlen worden. Wie die Polizei mitteilt, schlugen während der Besucherzeit zwei unbekannte Männer eine Vitrine ein, stahlen das Ausstellungsstück und flohen. Es handelt sich vermutlich um den Halsschmuck der ägyptischen Königin Nasli im Wert von umgerechnet 3,7 Millionen Euro. In der Fußball-Europa League trennen sich der FC Thun und Lech Posen 2:2 unentschieden. Damit nimmt Thun neu an der Ligaphase der Conference League teil. Der FC Lugano sichert sich seinen Platz in der Conference League nach dem 1:1 Unentschieden auswärts gegen Maccabi Tel Aviv. St. Gallen ist nach dem 2:3 gegen Noah Schellen ausgeschieden und auch Sio nach der 3:5 Niederlage auswärts gegen Ajax Amsterdam. Am Morgen ist es noch ziemlich sonnig. Am Nachmittag ziehen Wolken auf und es kommt regnen und teils kräftig gewittern. Temperaturen sind am Morgen um die 20 Grad und am Nachmittag um die 24 Grad.
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2: Ich bin Tina Golatrella. Guten Morgen. Der Hitzesommer war für 3/4 der Schweizer Bevölkerung belastend. Das zeigt eine Umfrage von Tamedia. Daniel Schmucki.
3: Mehr als ein Drittel der Befragten hat wegen der Hitze nicht können schlafen oder Kreislaufprobleme gehabt. Die Frauen haben stärker darunter gelitten als die Männer. Auch politisch gibt es Unterschiede. Die Wählerinnen und Wähler der Grünen haben den Sommer als belastend empfunden, SVP-Sympathisanten als angenehm. Aber fast alle machen sich wegen der Hitze und der Trockenheit Sorgen um die Natur und die Landwirtschaft.
2: Viele befürchten zudem, dass in den kommenden Jahren das Trinkwasser knapp werden könnte. In der Schweiz kann jetzt eine partielle Mondfinsternis beobachtet werden. Kurz nach 6 Uhr werden rund 94% des Mondes im Schatten der Erde liegen. Da sich der Mond nur knapp über dem Horizont befindet, braucht es freie Sicht in Richtung Südwesten. In einem Wiener Museum ist ein Diamantenkollier im Wert von 3,7 Millionen Euro gestohlen worden. Wie die Polizei mitteilt, schlugen während der Besucherzeit zwei unbekannte Männer eine Vitrine ein, stahlen das Ausstellungsstück und flohen. In der Fußball-Europa League trennen sich der FC Thun und Lech Posen 2:2 unentschieden. Damit nimmt Thun neu an der Ligaphase der Conference League teil. Der FC Lugano sichert sich seinen Platz in der Conference League nach dem 1:1 Unentschieden auswärts gegen Maccabi Tel Aviv. St. Gallen ist nach dem 2:3 gegen Noah Schellen ausgeschieden und auch Sio nach der 3:5 Niederlage auswärts gegen Ajax Amsterdam. Am Morgen ist es noch ziemlich sonnig. Am Nachmittag ziehen Wolken auf und es kommt regnen und teils kräftig gewittern. Temperaturen sind am Morgen um die 20 Grad und am Nachmittag um die 24 Grad.
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4: Ich bin Tina Golatrella. Guten Morgen. Der Hitzesommer war für 3/4 der Schweizer Bevölkerung belastend. Das zeigt eine Umfrage von Tamedia. Daniel Schmucki.
5: Mehr als ein Drittel der Befragten hat wegen der Hitze nicht können schlafen oder Kreislaufprobleme gehabt. Die Frauen haben stärker darunter gelitten als die Männer. Auch politisch gibt es Unterschiede. Die Wählerinnen und Wähler der Grünen haben den Sommer als belastend empfunden, SVP-Sympathisanten als angenehm. Aber fast alle machen sich wegen der Hitze und der Trockenheit Sorgen um die Natur und die Landwirtschaft.
4: Viele befürchten zudem, dass in den kommenden Jahren das Trinkwasser knapp werden könnte. Die umstrittene Waadtländer Mitte-Regierungsrätin Valérie Dittli tritt aus der Waadtländer Mitte-Partei aus. Sie werde ihre eigene Partei namens Mouvement Liberal gründen und im Februar erneut für die Kantonsregierung kandidieren, sagte sie gegenüber Kisten SDA. Dittli hatte kurz zuvor die Unterstützung der Parteileitung verloren. Ein neuer europäischer Wettersatellit ist gestern Abend ins All gestartet. Durch ihn sollen Warnungen vor Unwettern präziser werden und er soll bei der Überwachung von Waldbränden helfen. Er erstellt alle 2,5 Minuten eine neue Aufnahme und damit deutlich häufiger als seine Vorgänger. In der Fußball-Europa League trennen sich der FC Thun und Lech Posen 2:2 unentschieden. Damit nimmt Thun neu an der Ligaphase der Conference League teil. Der FC Lugano sichert sich seinen Platz in der Conference League nach dem 1:1 unentschieden auswärts gegen Maccabi Tel Aviv. St. Gallen ist nach dem 2:3 gegen Noah Schellen ausgeschieden und auch Sion nach der 3:5 Niederlage auswärts gegen Ajax Amsterdam. Am Morgen ist es noch ziemlich sonnig. Am Nachmittag ziehen Wolken auf und es kommt regnen und teils kräftig gewittern. Temperaturen sind am Morgen um die 20 Grad und am Nachmittag um die 24 Grad.
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9: Guten Morgen miteinander, schön habt ihr euch zugeschaltet. Wir legen los und zwar mit einer Stimme, legendär, unvergessen, kürzlich von uns gegangen, aber ihr jetzt lebt sie weiter. Total Eclipse of the Heart, Bonnie Tyler für euch. Mein Name Philipp Sommerhalder, grüß euch.
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0: 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Noch nicht? 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

eigentlich allenfalls ein Ticket sichern können. Ich meine, sie spielen heute an den Summer Days im Festival zu Arbon oder morgen im Seaside Festival Spiez. Roxette, Pop-Legende, gehört auf Flashback FM. Guten Freitagmorgen, schön, habt ihr euch zugeschaltet. Wir haben für euren Endsport richtig Wochenende die ganz grossen Stars eingeladen. Da hat mal einer für euch einen auf der Gitarre. Faith, George Michael.

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Guten Morgen, willkommen bei Flashback FM. Schön, habt ihr euch für die grössten Hits von allen Zeiten entschieden auf dem Weg Richtung Wochenende. Aber entscheidend ist ja vielleicht heute auch, überkommt ihr 10'000 Franken. 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Macht unbedingt noch die Geschwingung mit. Der Aufwand ist überschaubar und wir begleiten euch musikalisch sogar hochstehend dazu mit The Foreigner und Urgent.

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10: Ich bin Tina Golatrella. Guten Morgen. Der Hitzesommer war für 3/4 der Schweizer Bevölkerung belastend. Das zeigt eine Umfrage von Tamedia. Daniel Schmucki.
11: Mehr als ein Drittel der Befragten hat wegen der Hitze nicht können schlafen oder Kreislaufprobleme gehabt. Die Frauen haben stärker darunter gelitten als die Männer. Auch politisch gibt es Unterschiede. Die Wählerinnen und Wähler der Grünen haben den Sommer als belastend empfunden, SVP-Sympathisanten als angenehm. Aber fast alle machen sich wegen der Hitze und der Trockenheit Sorgen um die Natur und die Landwirtschaft.
10: Viele befürchten zudem, dass in den kommenden Jahren das Trinkwasser knapp werden könnte. Die umstrittene Waadtländer Mitte-Regierungsrätin Valérie Dittli tritt aus der Waadtländer Mitte-Partei aus. Sie werde ihre eigene Partei namens Mouvement Liberal gründen und im Februar erneut für die Kantonsregierung kandidieren, sagte sie gegenüber Kisten SDA. Dittli hatte kurz zuvor die Unterstützung der Parteileitung verloren. Ein neuer europäischer Wettersatellit ist gestern Abend ins All gestartet. Durch ihn sollen Warnungen vor Unwettern präziser werden und er soll bei der Überwachung von Waldbränden helfen. Er erstellt alle 2,5 Minuten eine neue Aufnahme und damit deutlich häufiger als seine Vorgänger. In der Fußball-Europa-League trennen sich der FC Thun und Lech Posen 2:2 unentschieden. Damit nimmt Thun neu an der Ligaphase der Conference League teil. Der FC Lugano sichert sich seinen Platz in der Conference League nach dem 1:1 Unentschieden auswärts gegen Maccabi Tel Aviv. St. Gallen ist nach dem 2:3 gegen Noah Schellen ausgeschieden und auch Sio nach der 3:5 Niederlage auswärts gegen Ajax Amsterdam. Am Morgen ist es noch ziemlich sonnig. Am Nachmittag ziehen Wolken auf und es kommt regnen und teils kräftig gewittern. Temperaturen sind am Morgen um die 20 Grad und am Nachmittag um die 24 Grad.
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16: Guten Morgen miteinander. 70 Jahre Bravo kann man ja diese Woche feiern. Vielleicht habt ihr auch Erinnerungen an das Leben mit dieser Jugendzeitschrift. In meinem Fall war es ja so, dass ich unter anderem mal ein Poster von ihr aus dem Bravo genommen habe und voller Stolz aufgehängt. Poster von der Whitney Houston, eine von der gesangsstärksten Persönlichkeiten, die die Popwelt jemals zu bieten hat. Sie eröffnet für euch die Stunde mit «How will I know?». So sage ich Bravo, seid dabei. Mein Name ist Philipp Sommerhalder. Grüße.
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0: der Freitagmorgen etwas verschmust, dank Phil Collins und Groovy Kind of Love. Aber es ist nicht nur Schmuselag gesagt heute Morgen, sondern auch Nervenkitzel ist Trumpf.
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0: Saxophonplatte, die singen kann. Der Lana Miles, Grüße von Kanada mit Black Velvet. Guten Start in Freitag und der heutige Tag, der hat ja einiges auf dem Kerbholz. Und das Kerbholz hat auch einen Betrag 10'000 Franken.
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0: Habt ihr euch schon registriert? Noch nicht. Also bis zum Mittag habt ihr noch die Chance und dann kann es gelingen, dann könnt ihr 10'000 Franken mit ein bisschen Glück euch sein. Was könnte man sich da nicht alles gönnen? Wir wollen gar nicht anfangen, es ist fast schön für wahr zu sein. Aber Realität, heute gehen sie raus, die 10'000 Franken, wenn ihr euch noch nicht registriert habt, für zu gewinnen, macht es doch noch geschwind. Könnt ihr uns ein SMS schicken für 2,50 Franken mit dem Stichwort Flash als Nummer 3303 oder auch gratis mitmachen könnt ihr online auf der Flashback FM. Drücke euch Daumen. Viel, viel Glück.
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2: Ich bin Tina Colatrella. Der neue SBB-Präsident André Wyss schließt höhere Billettpreise nicht aus, das sagt er gegenüber Radio SRF. Wenn die Inflation so weitergeht, werde es gewisse Anpassungen geben müssen. Doch Wyss schiebt nach, die Billettpreise seien gerade erst erhöht worden. Deshalb erwarte er nicht, dass es bald eine nächste Erhöhung geben wird. Norwegen trauert um seinen König Harald. Er ist im Alter von 89 Jahren im Spital in Oslo gestorben, teilt das norwegische Königshaus mit. König Harald war seit vergangener Woche im Spital. In den vergangenen Stunden hatte sich sein Gesundheitszustand erneut verschlechtert. Nach der Sturzflut in Nepal und Tibet wächst die Sorge vor einer möglichen zweiten Flutwelle. Durch Schutt hat sich ein Fluss aufgestaut und einen großen See gebildet. In den nächsten Tagen könnten rund 3 Millionen Kubikmeter Wasser in den bereits überlasteten See fließen. Bei der Sturzflut vorgestern kamen mindestens 472 Menschen ums Leben. US-Präsident Donald Trump hat den Grenzsee Lake Ontario in Lake America umbenannt. Der 80-Jährige unterschrieb im Oval Office eine entsprechende Verfügung, die sofort gelten soll. Kanadas Premierminister Mark Carney konterte, dass der See immer Lake Ontario heißen werde. Hintergrund der Umbenennung ist der Zollstreit mit Kanada. Bis nach dem Mittag ist es meistens trocken. Am Nachmittag ziehen dann Wolken auf und es kommt regnen und teils kräftig gewittern bei Temperaturen um die 24 Grad.
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2: Ich bin Tina Colatrella. Fast 8 Millionen Franken haben die Komitees für die beiden Abstimmungsvorlagen Ende September ausgegeben. Fast die Hälfte davon geht aufs Konto der Befürwortenden der Neutralitätsinitiative. Das meiste Geld stammt aus der Tasche von Alt-SVP-Bundesrat Christoph Blocher. Das Nein-Lager hat mit rund 2 Millionen Franken halb so viel investiert. Am meisten Mittel beigesteuert hat der Wirtschaftsdachverband Economie Suisse. Jugendschutzmaßnahmen auf Facebook und Instagram sollen auch in Europa umgesetzt werden. Dies verlangt die EU-Kommission vom Facebook-Konzern Meta. Minderjährige in der EU müssten den gleichen Schutz erhalten wie in den USA. In mehreren Bundesstaaten sollen Zeitlimits und nächtliche Zugangssperren für Minderjährige eingeführt werden. Rund um das Kolosseum in Rom wird künftig die Polizeipräsenz verstärkt. Das hat die Regierung der italienischen Hauptstadt angekündigt. Sie reagiert damit auf die zunehmende Kriminalität. Zuletzt waren rund um das Kolosseum mehr Diebstähle, Überfälle und andere Straftaten registriert worden. Die US-Einwanderungsbehörde ICE schafft sich trotz Kritik 6'000 Elektroschockhandschuhe an, wie aus veröffentlichten Unterlagen hervorgeht. Die ICE bezeichnet die Geräte als deeskalierend. Kritiker warnen vor schweren Folgen. Die Anschaffung ist Teil von US-Präsident Donald Trumps umstrittener Abschiebepolitik. Bis nach am Mittag ist es meistens trocken. Am Nachmittag ziehen die Wolken auf und es kommt regnen und teils kräftig gewittern bei Temperaturen um die 24 Grad.
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5: Ich betreue Leglin. Fast 8 Millionen Franken haben die Komitees für die beiden Abstimmungsvorlagen Ende September ausgegeben. Fast die Hälfte davon geht aufs Konto der Befürwortenden der Neutralitätsinitiative. Das meiste Geld stammt aus der Tasche von Alt-SVP-Bundesrat Christoph Blocher. Das Nein-Lager hat mit rund 2 Millionen Franken deutlich weniger investiert. Am meisten Mittel beigesteuert hat der Wirtschaftsdachverband Economie Suisse. Jugendschutzmaßnahmen auf Facebook und Instagram sollen auch in Europa umgesetzt werden. Dies verlangt die EU-Kommission vom Facebook-Konzern Meta. Minderjährige in der EU müssten den gleichen Schutz erhalten wie in den USA. In mehreren Bundesstaaten sollen Zeitlimits und nächtliche Zugangssperren für Minderjährige eingeführt werden. Rund um das Kolosseum in Rom werden künftig mehr Kontrollen durchgeführt. Dies hat die Regierung der italienischen Hauptstadt angekündigt. Sie reagiert damit auf die zunehmende Kriminalität. Zuletzt waren rund um das Kolosseum mehr Diebstähle, Überfälle und andere Straftaten registriert worden. Die US-Einwanderungsbehörde ICE schafft sich trotz Kritik 6'000 Elektroschock-Handschuhe an. Das geht aus veröffentlichten Unterlagen hervor. Die ICE bezeichnet die Geräte als deeskalierend. Richtig eingesetzt könne der Handschuh zur Sicherheit der Beamten und der Öffentlichkeit beitragen. Kritiker befürchten hingegen schwere Folgen. Die Anschaffung des Elektroschock-Handschuhs ist Teil von Trumps umstrittener Abschiebepolitik. Langsam aber sicher kommt Kaltfront rein. Wir müssen auch mit Regen und teils Gewitter rechnen. Temperaturen sind noch um die 23 Grad.
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5: Ich bin Roy Leglin. Am Morgen zog eine heftige Gewitterzelle über die Nordwestschweiz. Aktuell werden einzelne Gewitter bei Lausanne, Solothurn und über dem Aargau gemeldet. Die Hagelkörner waren teilweise so groß wie Tennisbälle. Im weiteren Verlauf des Tages dürfte es in der ganzen Schweiz zu weiteren Gewittern, Unwettern und Hagelschäden kommen. Ab Mitternacht sollte das Schlimmste laut Meteo Schweiz ausgestanden sein. Nach der verheerenden Sturzflut in Nepal ist die Zahl der Todesopfer auf über 500 gestiegen. Nach Angaben des Katastrophenschutzes werden weiterhin knapp 1000 Menschen vermisst, darunter über 500 Ausländer. Rund 100.000 Menschen sind in Nepal von der Sturzflut betroffen. Die Glückskette hat eine Spendenaktion gestartet. Fast 8 Millionen Franken haben die Komitees für die beiden Abstimmungsvorlagen Ende September ausgegeben. Fast die Hälfte davon geht aufs Konto der Befürwortenden der Neutralitätsinitiative. Das meiste Geld stammt aus der Tasche von Alt-SVP-Bundesrat Christoph Blocher. Das Nein-Lager hat mit rund 2 Millionen Franken deutlich weniger investiert. Am meisten Mittel beigesteuert hat der Wirtschaftsdachverband Economie Suisse. Nach dem Tod des norwegischen Königs Harald V. haben am Mittag im ganzen Land die Kirchenglocken eine Stunde lang geläutet. Dazu aufgerufen hat die Leitung der norwegischen Kirche. Auch das Militär hat dem verstorbenen König gedacht. Um 12 Uhr wurden an den Salutationsstationen der Streitkräfte im ganzen Land Trauersalven abgefeuert. Langsam aber sicher kommt die Kaltfront rein. Wir müssen auch mit Regen und teils Gewitter rechnen. Die Temperaturen sind noch um die 23 Grad.
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14: Ich bin Roy Leglin. Am Morgen zog eine heftige Gewitterzelle über die Nordwestschweiz. Die Hagelkörner waren teilweise so groß wie Tennisbälle. Die heftigen Sturmböen haben auch am Flughafen Zürich für Behinderungen gesorgt. Insgesamt wurden 27 An- und Abflüge gestrichen. Im Verlauf des Tages dürfte es in der ganzen Schweiz zu weiteren Gewittern kommen. Ab Mitternacht sollte das Schlimmste laut Meteo Schweiz ausgestanden sein. Nach der verheerenden Sturzflut in Nepal ist die Zahl der Todesopfer auf über 500 gestiegen. Nach Angaben des Katastrophenschutzes werden weiterhin knapp 1'000 Menschen vermisst, darunter über 500 Ausländer. Rund 100'000 Menschen sind in Nepal von der Sturzflut betroffen. Die Glückskette hat eine Spendenaktion gestartet. Nach dem Tod des norwegischen Königs Harald V. haben am Mittag im ganzen Land die Kirchenglocken eine Stunde lang geläutet. Dazu aufgerufen hat die Leitung der norwegischen Kirche. Auch das Militär hat dem verstorbenen König gedacht. Um 12 Uhr wurden an den Salutationsstationen der Streitkräfte im ganzen Land Trauersalven abgefeuert. Nach dem aufsehenerregenden Juwelen-Coup gestern in einem Wiener Museum wird in Österreich und international nach 2 Tätern gefahndet. Laut Polizei schlugen die Männer im Museum eine Vitrine ein und entnahmen ein Diamant-Collier im Millionenwert. Personen kamen nicht zu Schaden. Die Polizei bestätigt, dass es sich beim Halsschmuck um Juwelen aus dem ehemaligen Besitz der ägyptischen Königin Nasli handelt. Langsam aber sicher kommt die Kaltfront rein. Wir müssen auch mit Regen und teils Gewitter rechnen. Die Temperaturen sind noch um die 23 Grad.
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2: Ich bin Rahel Heglin. Beim Anteil erneuerbarer Energie wie Wasserkraft, Wind und Sonne liegt die Schweiz laut einer Studie der Schweizerischen Energiestiftung im Vergleich mit den Ländern der EU auf Platz 5. Das habe vor allem mit der Wasserkraft zu tun, so die Stiftung. Insbesondere bei der Windkraft habe die Schweiz noch viel Potenzial. Insgesamt kommen rund 70% des Stroms in der Schweiz aus erneuerbaren Quellen. Die heftigen Gewitter haben am Vormittag im Kanton Solothurn zu Schäden und einer Schwerverletzten geführt. Laut Kantonspolizei wurde eine 42-Jährige in Erlinsbach von einem umstürzenden Baum getroffen. Zudem gab es knapp 200 Meldungen über Wasser, welches in Gebäude eindrang, und etwa 100 Meldungen wegen umgestürzter Bäume oder beschädigter Dächer. Stark betroffen war auch der Flughafen Zürich, wo mehrere Flüge gestrichen wurden, sowie die A1. Dort gab es grosse Verkehrsbehinderungen aufgrund Räumungsarbeiten. Der neue König Norwegens heißt mit offiziellem Namen König Haakon der VIII. Das gab der Monarch in einer außerordentlichen Sitzung bekannt. Als Motto für seine Zeit als König wählte der 53-Jährige einen Spruch, der übersetzt alles für Norwegen bedeutet. Schon sein Vater sowie dessen Vater und Großvater wählten dieses Motto. Der Sohn des am Morgen gestorbenen Harald dem V. war in der Sekunde des Todes von Harald zum König geworden. Seine Ehefrau Kronprinzessin Mette Marit ist nun Königin. Langsam aber sicher kommt Kaltfront rein. Wir müssen auch mit Regen und teils Gewitter rechnen. Temperaturen sind noch um die 23 Grad.
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5: Ich bin Roy Leglin. In den Kantonen Luzern, Zug, Aargau, Schaffhausen und Waadt wurden Mitte August Fahrzeughalterdaten auf dem Online-Portal e-Auto-Index automatisiert abgerufen. Die Kantone vermuten, dass diese Daten missbräuchlich verwendet werden könnten, etwa für Zahlungsaufforderungen zu angeblichen Bußen oder ausländischen Mautgebühren. In einer Mitteilung empfehlen die Kantone, unerwartete Schreiben, E-Mails oder SMS kritisch zu prüfen. Die heftigen Gewitter haben am Vormittag in verschiedenen Kantonen zu Schäden, Behinderungen und Verletzten geführt. Peter Helfenstein.
6: Im Kanton Solothurn ist eine Frau von einem umstürzenden Baum schwer verletzt worden und es hat etwa 300 Schadensmeldungen gegeben. Im Kanton Aargau sind 4 Betonmasten von einer Hochspannungsleitung auf ein Gebäude runtergefallen. Die Leitung ist über mehrere hundert Meter bis am Boden runtergegangen. Auf dem Flugplatz Birfeld sind mehrere Flüger kaputt gegangen und auch das Gelände vom Argovia-Fest, das in einer Woche ist zerstört worden.
5: Zudem kam es im Kanton Zürich zu Verletzten. Unter anderem wurden in Soizach und Neftenbach rund 40 Personen durch den Hagel verletzt. Nach dem aufsehenerregenden Juwelen-Coup gestern in einem Wiener Museum wird in Österreich und international nach 2 Tätern gefahndet. Laut Polizei schlugen die Männer im Museum eine Vitrine ein und entnahmen ein Diamant-Golier im Millionenwert. Personen kamen nicht zu Schaden. Die Polizei bestätigt, dass es sich beim Halsschmuck um Juwelen aus dem ehemaligen Besitz der ägyptischen Königin Nasli handelt. Es kann gegen Abend nach wie vor da und dort regnen und auch gewittern. Morgen ist es dann recht sonnig mit ein paar harmlosen Wolken in den Bergen. Das Ganze um die 25 Grad.
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10: Einen schönen Nachmittag euch. Wir gehen aufs Wochenende zu mit ganz vielen Hits aus den 80er und 90er. Schön, dass ihr alle da sind. Ich bin der Peter Stutz und los geht's mit der Madonna und Material Girl.
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Es gibt den Film «Footloose» und es gibt auch den gleichnamigen Song da von Kenny Loggins. Beide sind sehr erfolgreich in den 80ern. Hier ist Flashback FM mit den meisten 80er und den besten 90er Hits am Freitagnachmittag. Mit dem ersten Blick richtig Wochenende. Es ist das letzte Wochenende im August. Das heisst, für die Meteorologen fällt es ab dem 1. September offiziell der Herbst an. Und die, die das Wort Herbst jetzt wirklich noch nicht hören wollen, nehmen einfach den astronomischen Anfang. Der ist nämlich den ersten knapp 3 Wochen. Wie auch immer, ich wünsche euch einen guten Endspurt Richtung Feierabend. Jetzt noch so die letzten kleinen Sachen erledigen und dann heisst es hoffentlich auch für euch ab ins Wochenende. Und wenn ihr Flashback FM auch mitnehmen, dann würde mich das ganz besonders freuen. So, jetzt ein Hit aus unserem Michael Jackson Web Radio. Das findet ihr bei uns in der Flashback FM App. Dort laufen die Hits vom King of Pop rund um die Tour. Auch «The Way You Make Me Feel».

Flashback FM spielt die besten Hits aus den 90ern. Breakfast at Tiffany's von Deep Blue Something. Dazu gibt es die meisten 80er für euren Freitagnachmittag. Und weil wir die 80er so lieben, gibt es für euch gerade 3 Hits back to back. UB40, Red Red Wine oder auch Survivor, Eye of the Tiger. Und der Anfang macht Cock Robin, The Promise You Made. Ich wünsche euch einen guten Rest. Macht das Nötigste in dieser Arbeitswoche, die muss erledigt sein. Und dann hoffentlich bald den Blick Richtung Wochenende. Macht das Beste draus. Ich bin der Peter Stutz. Schönen Freitag euch.

0: Mix, die Stimme kennt man sofort. Danny Lennox und Walking on Broken Glass. Das ist Flashback FM am Freitagnachmittag. Hey, hört ihr es? Das Wochenende klopft an. Das ist schon mal eine gute Meldung, aber es kommt noch besser. Die 10'000 Franken aus der Geldjagd bei Flashback FM haben seit wenigen Minuten eine Besitzerin. Ja, wer in der letzten Woche per SMS mitgespielt oder gratis über die Flashback FM App teilgenommen hat, war im Lostopf und jetzt hat es den Zufallsgenerator zugeschlagen.
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15: Ich bin Roy Leglin. In den Kantonen Luzern, Zug, Aargau, Schaffhausen und Waadt wurden Mitte August Fahrzeughalterdaten auf dem Online-Portal e-Auto-Index automatisiert abgerufen. Die Kantone vermuten, dass diese Daten missbräuchlich verwendet werden könnten, etwa für Zahlungsaufforderungen zu angeblichen Bußen oder ausländischen Mautgebühren. In einer Mitteilung empfehlen die Kantone, unerwartete Schreiben, E-Mails oder SMS kritisch zu prüfen. Die heftigen Gewitter haben am Vormittag in verschiedenen Kantonen zu Schäden, Behinderungen und Verletzten geführt. Peter Helfenstein.
16: Im Kanton Solothurn ist eine Frau von einem umstürzenden Baum schwer verletzt worden und es hat etwa 300 Schadensmeldungen gegeben. Im Kanton Aargau sind 4 Betonmästen von einer Hochspannungsleitung auf ein Gebäude runtergefallen. Die Leitung ist über mehrere hundert Meter bis am Boden runtergegangen. Auf dem Flugplatz Birfeld sind mehrere Flüger kaputt gegangen und auch das Gelände vom Argovia-Fest, das in einer Woche ist zerstört worden.
15: Zudem kam es im Kanton Zürich zu Verletzten. Unter anderem wurden in Soizach und Eftenbach rund 40 Personen durch den Hagel verletzt. Der neue König Norwegens heißt mit offiziellem Namen König Haakon der VIII. Das gab der Sohn des verstorbenen Königs Harald der V. bekannt. Seine Ehefrau Kronprinzessin Mette Marit ist nun Königin. Als Motto für seine Zeit als König wählte der 53-Jährige einen Spruch, der übersetzt «alles für Norwegen» bedeutet. Schon sein Vater sowie dessen Vater und Großvater wählten dieses Motto. Es kann gegen den Abend nach wie vor da und dort regnen und auch gewittern. Morgen ist es dann recht sonnig mit ein paar harmlosen Wolken in den Bergen. Das Ganze um die 25 Grad.
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20: Der Freitagabend ist angebrochen. Willkommen bei Flashback FM. Ich bin Peter Stutz und ich habe auf dem Weg ins Wochenende ganz viel 80er und 90er Hits dabei. Los geht's mit Queen und der One to Break Free. Kommen gut im Feierabend.
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0: Baby, can I hold you mit Tracy Chapman? So schön, so gemütlich, einfach nicht. Schön zum Abendfahren. Tut richtig gut nach einer intensiven Arbeitswoche. Das ist Flashback FM. Wir spielen für euren Start in Feierabend die meisten 80er und die besten 90er-Hits. So, und die 80er sind jetzt das Thema. Und zwar genau heute vor 38 Jahren hat Kylie Minogue in Großbritannien einen Rekord aufgestellt. Ihr Debütalbum ist das meistverkaufte von einer Künstlerin in Großbritannien geworden, mit sagenhaften 2 Millionen verkauften Exemplaren. Es war mehr als ein Jahr lang in den britischen Albumcharts vertreten gewesen. Alles mit drauf auf dem Album. Also ein Album, das ganz viele Fans erreicht hat. Auf dem Debütalbum hat es zum Beispiel auch noch Love at First Sight drauf, Got to be Searching und eben The Locomotion. Also ein Album, das für 80s Lovers keinen Wunsch offen lässt. Und natürlich spielen wir jetzt bei Flashback FM den Hit, der ihre Karriere ins Rollen gebracht hat. Eine Karriere, die bis heute läuft und läuft und läuft. Da ist I Should Be So Lucky.
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Was für ein geiler Hit aus den 90ern bei Flashback FM von Soul Asylum, Runaway Train. Einer, der auch noch ein richtig gutes Video hat. In diesem kurzen Film haben wir nämlich Fotos von vermissten Kindern gezeigt. Und tatsächlich sind viele von diesen Kids durch das Video gefunden worden und haben so zu ihrer Familie zurückgekommen. Hey, was für eine schöne Sache. Das ist Flashback FM am Freitagabend, 17:30. Die Hits aber machen da keine halbe Sachen, die bleiben gross. Aus den 80ern noch einen, der Eric Carmen, Hungry Eyes. Oder freut euch auf die Alizée. Moi Lolita. Eine ist mir eine coole Playlist. Hier bei Flashback FM am Freitagabend. Ich bin der Peter Stutz. Und weiter geht's mit dem 80er-Kulthit von Visage. Das ist Fade to Grey.

0: Moi Lolita mit der Alize. Schönen Freitagabend neu mit Flashback FM. Hey, falls ihr es verpasst habt, die 10'000 Franken aus der Geldjagd bei Flashback FM, die sind seit ein paar Minuten vergeben.
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0: Wer letzte Woche per SMS oder über die Flashback FM App mitgespielt hat, war im Lostopf. Der Zufallsgenerator hat den Nachmittag einen Namen und eine Handynummer rausgespuckt und die Flashback FM-Moderatorin Nicole Marquardt hat gewählt. 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

0: 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Der Rückblick auf die Finanzmärkte mit dem Dragan Siebka, Fachspezialist Portfolio Management.
1: Das war eine Woche zum Durchschnaufen. An den Finanzmärkten ist es deutlich ruhiger zu und her gegangen. Die globalen Aktienmärkte haben sich mehrheitlich positiv entwickelt. Besonders die USA hat Rückenwind gehabt, dank der starken Unternehmenszahlen vom letzten Quartal. Leicht positiv sind auch grösstenteils die asiatischen Märkte, während in Europa die Dynamik weniger stark ausgeprägt war. Die Zinsen sind insgesamt stabil geblieben, wenn auch auf einem hohen Niveau.
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1: Der Star der Woche war klar der US-Technologiekonzern Nvidia. Viele Anleger haben gespannt auf die neuesten Zahlen gewartet. Und die Erwartungen sind einmal mehr übertroffen worden. Sowohl der Umsatz als auch der Gewinn haben sich zum Vorjahr mehr als verdoppelt. Das zeigt, wie gross das Interesse an der künstlichen Intelligenz immer noch ist. Für die Märkte war das ein positives Signal. Aus konjunktureller Sicht haben wir diese Woche besonders in der Schweiz gute Nachrichten zu vermelden. Die Wirtschaftsaussichten im August haben sich gemäss dem Konjunkturbarometer vom COFF-Institut deutlich verbessert. Positive Zeichen sind vor allem aus der Industrie gekommen.
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7: Im Studio Troy Leitling. Guten Abend. Die Gewitterfront vom Vormittag hat in Teilen der Schweiz grosse Schäden angerichtet. Besonders betroffen ist der Kanton Zürich. In Schulhäusern in Soizach und Neftenbach hat der Hagel mehrere Kinder verletzt. Die Unwetterfront beschädigte Fenster, Autos und Dächer. Im solothurnischen Erlinsbach wiederum geriet eine Frau unter einen umstürzenden Baum und wurde schwer verletzt. Auch in den Kantonen Aargau, Thurgau und Schaffhausen gibt es Unwetterschäden. Die Umweltorganisation Umverkehr hat eine Petition gegen mehr Inlandflüge lanciert. Ein Vorstoß im Parlament will, dass neu auch ausländische Fluggesellschaften Flüge innerhalb der Schweiz anbieten dürfen. Bisher dürfen dies nur Schweizer Airlines. Der Tessiner Mittelständerat Fabio Regazzi hat den Vorstoß eingereicht, um das Tessin und die Westschweiz besser zu verbinden. Der Hitzesommer 26 bricht alle Rekorde. Laut Mitteilung des Bundes lag die Durchschnittstemperatur zwischen April und Juli landesweit 2,7 Grad über dem Durchschnitt. Gleichzeitig fielen nur 54% der üblichen Niederschläge. Fachleute ordnen die Ereignisse als Folge des Klimawandels ein, welche den Klimaszenarien von Meteo Schweiz und der ETH Zürich entsprechen. Es kann gegen den Abend nach wie vor da und dort regnen und auch gewittern. Morgen ist es dann recht sonnig mit ein paar harmlosen Wolken in den Bergen. Das Ganze um die 25 Grad.
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3: Im Studio Troy Leikling. Guten Abend. Die Umweltorganisation Umverkehr hat eine Petition gegen mehr Inlandflüge lanciert. Ein Vorstoß im Parlament will, dass neu auch ausländische Fluggesellschaften Flüge innerhalb der Schweiz anbieten dürfen. Bisher dürfen dies nur Schweizer Airlines. Der Tessiner Mittelständerat Fabio Regazzi hat den Vorstoß eingereicht, um das Tessin und die Westschweiz besser zu verbinden. Im Fall der Brandkatastrophe von Gramontana gibt es eine weitere Person, die als beschuldigt gilt. Es handelt sich um eine ehemalige Gemeinderätin von Gramontana. Diese war von 2017 bis 2024 für das Bauwesen zuständig. Die Walliser Staatsanwaltschaft bestätigt eine entsprechende Meldung des Westschweizer Radio und Fernsehens RTS. Mittlerweile stehen 17 Personen auf der Liste der Beschuldigten. Nach der Sturzflut lehnt Nepal direkte internationale Hilfe ab. Eine SRF-Korrespondentin vermutet, dass dies der Wunsch des neuen Ministerpräsidenten ist. Damit will er vermutlich zeigen, dass er die Lage im Griff habe, mit Hilfe der Polizei und der Armee. Zu hören sei auch die Begründung, wonach die Regierung mit der internationalen Hilfe bei früheren Katastrophen unzufrieden gewesen sei. Der Hitzesommer 26 bricht alle Rekorde. Laut Mitteilung des Bundes lag die Durchschnittstemperatur zwischen April und Juli landesweit 2,7 Grad über dem Durchschnitt. Gleichzeitig fielen nur 54% der üblichen Niederschläge. Fachleute ordnen die Ereignisse als Folge des Klimawandels ein, welche den Klimaszenarien von Meteo Schweiz und der ETH Zürich entsprechen. Es kann gegen Abend nach wie vor da und dort regnen und auch gewittern. Morgen ist es dann recht sonnig mit ein paar harmlosen Wolken in den Bergen. Das Ganze um die 25 Grad.
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2: Ich bin Laura Kühne. Guten Abend. Die Schweiz hat von April bis Juli die wärmste und trockenste Periode seit Messbeginn erlebt. Laut Meteo Schweiz lagen die Temperaturen landesweit 2,7 Grad über dem langjährigen Mittel. Gleichzeitig fiel nur gut die Hälfte der üblichen Regenmenge. Besonders trocken war es im Jura und im Mittelland. Die Folgen zeigen sich auch in den Gewässern. Gleichzeitig stiegen die Wassertemperaturen vielerorts auf Rekordwerte. Fachleute ordnen die Ereignisse als Folge des Klimawandels ein, welche den Klimaszenarien von Meteo Schweiz und der ETH Zürich entsprechen. Die Verkehrsorganisation Umverkehr hat eine Petition gegen mehr Inlandflüge lanciert. Ein Vorstoß im Parlament soll es auch ausländischen Airlines ermöglichen, Inlandflüge anzubieten. Bisher durften dies nur Schweizer Airlines. Angesichts des Hitzesommers sei dies unverständlich, sagt Magdalena Erni von Umverkehr.
3: Wenn man jetzt zusätzliche Inlandflüge würde einführen, die komplett unnötig sind, weil man heute schon zum Beispiel von Genf nach Lugano in weniger als 5 Stunden kommt, dann würde es einfach dazu führen, dass die Klimakrise weiter angekurbelt wird. Es ist wahnsinnig viel CO2, das da ausgestoßen wird.
2: Der Tessiner Mitte-Ständerat Fabio Regazzi hat den Vorstoß eingereicht, um das Tessin und die Westschweiz besser zu verbinden. Im Fall der Brandkatastrophe von Gromantana gilt eine weitere Person beschuldigt. Es handelt sich um eine ehemalige Gemeinderätin, die von 2017 bis 2024 für das Bauwesen zuständig war. Die Walliser Staatsanwaltschaft bestätigt eine entsprechende Meldung von RTS. Mittlerweile stehen 17 Personen auf der Liste der Beschuldigten. Nach diesen heftigen Gewitter, die es heute zum Teil gegeben hat, ist es dem Morgen wieder freundlicher. Die Sonne zeigt sich nämlich immer mehr zusammen mit ein paar Quellwolken dazu. Plus haben wir um die 23 bis 26 Grad.
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2: Diese Themen haben heute Schlagzeilen gemacht. Guten Abend. Die Verkehrsorganisation Umverkehr hat eine Petition gegen mehr Inlandflüge lanciert. Ein Vorstoß im Parlament soll es auch ausländischen Airlines ermöglichen, Inlandflüge anzubieten. Bisher durften dies nur Schweizer Airlines. Angesichts des Hitzesommers sei dies unverständlich, sagt Magdalena Erni von Umverkehr.
3: Wenn man jetzt so zusätzliche Inlandflüge würde einführen, die komplett unnötig sind, weil man heute schon zum Beispiel von Genf nach Lugano in weniger als 5 Stunden kommt, dann wird es einfach dazu führen, dass die Klimakrise weiter angekurbelt wird. Es ist wahnsinnig viel CO2, das da ausgestoßen wird.
2: Der Tessiner Mitte-Ständerat Fabio Regazzi hat den Vorstoß eingereicht, um das Tessin und die Westschweiz besser zu verbinden.
4: Unter der anhaltenden Hitze haben Frauen deutlich stärker gelitten als Männer. Es ist auch zu mehr Todesfällen von Frauen gekommen. Dani Glur.
5: Dass Frauen wegen der Hitze mehr leiden, liegt daran, dass sie weniger schwitzen als Männer. So verdunstet weniger Flüssigkeit auf der Haut und darum kühlen Frauen weniger gut ab als Männer. Fast jede zweite Frau hat in der repräsentativen Umfrage von Tamedia angegeben, dass sie die Hitze sehr belastet hat. Bei den Männern war es weniger als ein Drittel. Frauen haben wegen der Hitze vor allem Schlafstörungen oder Kreislaufprobleme und sind müde. Vor allem Todesfälle wegen der Hitze sind 60% Frauen. Das ist unter anderem so, weil Frauen älter werden als Männer.
2: Der Klimawandel erhöht auch in den Schweizer Alpen die Gefahr von heftigen Flutwellen und Moorgängen. Davor warnt ein Experte der ETH Lausanne nach der Flutkatastrophe in Nepal. Durch schmelzende Gletscher und auftauenden Permafrost gibt es in den Bergen mehr loses Gestein. Gleichzeitig können starke Niederschläge intensiver werden und dieses Material in Bewegung setzen. In der Schweiz werden bekannte Gefahrengebiete deshalb überwacht und Siedlungen mit Schutzbauten gesichert. In den Kantonen Aargau, Zug, Schaffhausen, Luzern und Watt wurden Mitte August Fahrzeughalterdaten auf dem Online-Portal e-Auto-Index automatisiert abgerufen. Die Kantone vermuten, dass diese Daten missbräuchlich verwendet werden könnten, etwa für Zahlungsaufforderungen zu angeblichen Bußen oder ausländischen Mautgebühren. Laut Mitteilung sind öffentlich zugängliche Daten wie Kontrollschildnummern, Name und Adresse der Fahrzeughalter betroffen. Der verstorbene bosnisch-serbische Kriegsverbrecher Ratko Mladic könnte ein Staatsbegräbnis erhalten. Dies hat der serbische Justizminister angedeutet. Der ehemalige bosnisch-serbische Militärführer war gestern in Den Haag im Alter von 84 Jahren gestorben. Er verbüßte dort eine lebenslange Gefängnisstrafe für Kriegsverbrechen im Bosnienkrieg. Ihm wird unter anderem das Massaker von Srebrenica angelastet. Unter seinem Kommando wurden dort 1995 rund 8000 bosniakische Männer und Buben ermordet.
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2: Diese Themen haben heute Schlagzeilen gemacht. Guten Abend. Heute Morgen sind mehrere heftige Gewitter über das Mittelland nach Zürich Richtung Bodensee gezogen. Die Schäden sind immens. Dani Glur.
3: Im Mittelland war es vor allem der Wind, der gewütet hat. Zu Bierhard ist ein Strommast auf eine Tennishalle gestürzt und auf der Autobahn ist ein Lastwagen auf einen Lieferwagen umgekippt. In Erlinsbach im Kanton Solothurn hat sich eine Frau schwer verletzt, weil ein Baum auf sie umgestürzt ist. Und das Grenke hat am Stadtfest ein Karussell umgewindet. In der Region um Winterthur und Bülach war vor allem der Hagel das Problem. Allein im Spital Bülach sagen in einer Stunde 50 Leute in Notfall kommen, heisst es bei Tele Zürich. Unzählige Häuser und Autos sind teils schwer beschädigt worden. Im Kanton Zürich sind 450 Notrufe eingegangen, im Aargau und Solothurn zusammen über 500.
2: Die Umweltorganisation Umverkehr hat eine Petition gegen mehr Inlandflüge lanciert. Ein Vorstoß im Parlament will, dass neu auch ausländische Fluggesellschaften Flüge innerhalb der Schweiz anbieten dürfen. Bisher dürfen dies nur Schweizer Airlines. Die Politik nehme die Klimakrise immer noch zu wenig ernst, sagt Magdalena Erni von Umverkehr.
4: Es mangelt Bewusstsein für die Folgen der Klimakrise und irgendwie auch vielleicht auch für die konkreten Auswirkungen, die die verschiedenen Vorstösse, die man darüber diskutiert, im Kielter Parlament haben.
2: Der Tessiner Mittelständerat Fabio Regazzi hat den Vorstoß eingereicht, um das Tessin und die Westschweiz besser zu verbinden. Der Hitzesommer 2026 bricht alle Rekorde. Laut Mitteilung des Bundes lag die Durchschnittstemperatur zwischen April und Juli landesweit 2,7 Grad über dem Durchschnitt. Gleichzeitig fielen nur 54% der üblichen Niederschlagsmenge. Fachleute ordnen die Ereignisse als Folge des Klimawandels ein, welche den Klimaszenarien von Meteo Schweiz und der ETH Zürich entsprechen.
5: Die umstrittene Waadtländer Regierungsrätin Valérie Dietli tritt aus der Mittepartei aus. Sie werde ihre eigene Partei namens Mouvement Liberal gründen. Mit dieser will Dietli im Februar erneut für die Kantonsregierung kandidieren, bestätigt die 33-Jährige. Erst vor wenigen Tagen hatten die Parteispitze und der Kantonalvorstand der Mitte Waadt Valérie Dietli die Unterstützung entzogen. Die Waadtländer Regierungsrätin steht seit Monaten unter Druck. Gegen Dietli laufen zwei Verfahren.
2: Der neue König Norwegens heißt mit offiziellem Namen König Haakon der VIII. Das gab der Monarch in einer außerordentlichen Sitzung bekannt. Als Motto für seine Zeit als König wählte der 53-Jährige einen Spruch, der übersetzt «Alles für Norwegen» bedeutet. Schon sein Vater sowie dessen Vater und Großvater wählten dieses Motto. Der Sohn des am Morgen gestorbenen Harald V. wurde im Zeitpunkt des Todes seines Vaters zum König. Seine Ehefrau Kronprinzessin Mette Marit ist nun Königin.
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2: Diese Themen haben heute Schlagzeilen gemacht. Guten Abend. Die Verkehrsorganisation Umverkehr hat eine Petition gegen mehr Inlandflüge lanciert. Ein Vorstoß im Parlament soll es auch ausländischen Airlines ermöglichen, Inlandflüge anzubieten. Bisher durften dies nur Schweizer Airlines. Angesichts des Hitzesommers sei dies unverständlich, sagt Magdalena Erni von Umverkehr.
3: Wenn man jetzt so zusätzliche Inlandflüge würde einführen, die komplett unnötig sind, weil man heute schon zum Beispiel von Genf nach Lugano in weniger als 5 Stunden kommt, dann wird es einfach dazu führen, dass die Klimakrise weiter angekurbelt wird. Es ist wahnsinnig viel CO2, das da ausgestoßen wird.
2: Der Tessiner Mitte-Ständerat Fabio Regazzi hat den Vorstoß eingereicht, um das Tessin und die Westschweiz besser zu verbinden.
4: Unter der anhaltenden Hitze haben Frauen deutlich stärker gelitten als Männer. Es ist auch zu mehr Todesfällen von Frauen gekommen. Dani Glur.
5: Dass Frauen wegen der Hitze mehr leiden, liegt daran, dass sie weniger schwitzen als Männer. So verdunstet weniger Flüssigkeit auf der Haut und darum kühlen Frauen weniger gut ab als Männer. Fast jede zweite Frau hat in der repräsentativen Umfrage von Tamedia angegeben, dass sie die Hitze sehr belastet hat. Bei den Männern war es weniger als ein Drittel. Frauen haben wegen der Hitze vor allem Schlafstörungen oder Kreislaufprobleme und sind müde. Vor allem Todesfälle wegen der Hitze sind 60% Frauen. Das ist unter anderem so, weil Frauen älter werden als Männer.
2: Der Klimawandel erhöht auch in den Schweizer Alpen die Gefahr von heftigen Flutwellen und Murgängen. Davor warnt ein Experte der ETH Lausanne nach der Flutkatastrophe in Nepal. Durch schmelzende Gletscher und auftauenden Permafrost gibt es in den Bergen mehr loses Gestein. Gleichzeitig können starke Niederschläge intensiver werden und dieses Material in Bewegung setzen. In der Schweiz werden bekannte Gefahrengebiete deshalb überwacht und Siedlungen mit Schutzbauten gesichert. In den Kantonen Aargau, Zug, Schaffhausen, Luzern und Watt wurden Mitte August Fahrzeughalterdaten auf dem Online-Portal e-Auto-Index automatisiert abgerufen. Die Kantone vermuten, dass diese Daten missbräuchlich verwendet werden könnten, etwa für Zahlungsaufforderungen zu angeblichen Bußen oder ausländischen Mautgebühren. Laut Mitteilung sind öffentlich zugängliche Daten wie Kontrollschildnummern, Name und Adresse der Fahrzeughalter betroffen. Der verstorbene bosnisch-serbische Kriegsverbrecher Ratko Mladic könnte ein Staatsbegräbnis erhalten. Dies hat der serbische Justizminister angedeutet. Der ehemalige bosnisch-serbische Militärführer war gestern in Den Haag im Alter von 84 Jahren gestorben. Er verbüßte dort eine lebenslange Gefängnisstrafe für Kriegsverbrechen im Bosnienkrieg. Ihm wird unter anderem das Massaker von Srebrenica angelastet. Unter seinem Kommando wurden dort 1995 rund 8000 bosniakische Männer und Buben ermordet.
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2: Diese Themen haben heute Schlagzeilen gemacht. Guten Abend. Heute Morgen sind mehrere heftige Gewitter über das Mittelland nach Zürich Richtung Bodensee gezogen. Die Schäden sind immens. Dani Glur.
3: Im Mittelland war es vor allem der Wind, der gewütet hat. Bierhard ist ein Strommast auf eine Tennishalle gestürzt und auf der Autobahn ist ein Lastwagen auf einen Lieferwagen umgekippt. In Erlinsbach im Kanton Solothurn hat sich eine Frau schwer verletzt, weil ein Baum auf sie umgestürzt ist. Und das Gränke hat am Stadtfest ein Karussell umgewindet. In der Region um Winterthur und Bülach war vor allem der Hagel das Problem. Allein im Spital Bülach sagen in einer Stunde 50 Leute in Notfall kommen, heisst es bei Tele Zürich. Unzählige Häuser und Autos sind teils schwer beschädigt worden. Im Kanton Zürich sind 450 Notrufe eingegangen, im Aargau und Solothurn zusammen über 500.
2: Die Umweltorganisation Umverkehr hat eine Petition gegen mehr Inlandflüge lanciert. Ein Vorstoß im Parlament will, dass neu auch ausländische Fluggesellschaften Flüge innerhalb der Schweiz anbieten dürfen. Bisher dürfen dies nur Schweizer Airlines. Die Politik nehme die Klimakrise immer noch zu wenig ernst, sagt Magdalena Erni von Umverkehr.
4: Es mangelt Bewusstsein für die Folgen der Klimakrise und irgendwie auch vielleicht auch für die konkreten Auswirkungen, die die verschiedenen Vorstösse, die man darüber diskutiert, im gekühlten Parlament haben.
2: Der Tessiner Mittelständerat Fabio Regazzi hat den Vorstoß eingereicht, um das Tessin und die Westschweiz besser zu verbinden. Der Hitzesommer 2026 bricht alle Rekorde. Laut Mitteilung des Bundes lag die Durchschnittstemperatur zwischen April und Juli landesweit 2,7 Grad über dem Durchschnitt. Gleichzeitig fielen nur 54% der üblichen Niederschlagsmenge. Fachleute ordnen die Ereignisse als Folge des Klimawandels ein, welche den Klimaszenarien von Meteo Schweiz und der ETH Zürich entsprechen.
5: Die umstrittene Waadtländer Regierungsrätin Valérie Dietli tritt aus der Mittepartei aus. Sie werde ihre eigene Partei namens Mouvement Liberal gründen. Mit dieser will Dietli im Februar erneut für die Kantonsregierung kandidieren, bestätigt die 33-Jährige. Erst vor wenigen Tagen hatten die Parteispitze und der Kantonalvorstand der Mitte Waadt Valérie Dietli die Unterstützung entzogen. Die Waadtländer Regierungsrätin steht seit Monaten unter Druck. Gegen Dietli laufen zwei Verfahren.
2: Der neue König Norwegens heißt mit offiziellem Namen König Haakon der VIII. Das gab der Monarch in einer außerordentlichen Sitzung bekannt. Als Motto für seine Zeit als König wählte der 53-Jährige einen Spruch, der übersetzt «Alles für Norwegen» bedeutet. Schon sein Vater sowie dessen Vater und Großvater wählten dieses Motto. Der Sohn des am Morgen gestorbenen Harald V. wurde im Zeitpunkt des Todes seines Vaters zum König. Seine Ehefrau Kronprinzessin Mette Marit ist nun Königin.
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